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Du hast ihn verloren, als ich dir den Weg zeigen musste. Wer hat verloren? Du dich? Ich mich? Oder wir uns?

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Newsflash. In den letzten Monaten ist die Zahl der vermissten Personen dramatisch angestiegen. Die jüngste Veröffentlichung der lokalen Polizeibehörde berichtet von einem weiteren tragischen Fall. Es handelt sich um ein 19-jähriges Mädchen, das zuletzt vor 14 Tagen gesehen wurde. Die Polizei schließt die Möglichkeit nicht aus, dass es sich hier um ein Verbrechen handelt.

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1: Die slowakische Hauptstadt Bratislava, die erste Auswärtsstation für den VfB Stuttgart in der diesjährigen Champions League Saison. Und dazu herzlich willkommen der VfB also beim slowakischen Rekordmeister Slovan Bratislava. Beide Mannschaften natürlich längst da unten auf dem Rasen sind bereit. Wobei der Begriff Rasen, ich weiß nicht, ob der passt auf das, was wir da unten sehen. Das ist mehr ein überdimensionaler Sandkasten. Also der Rasen in einem erbärmlichen Zustand, ich glaube, das kann man so sagen. Grund ist ein Rockkonzert, das es hier wohl vor ein paar Tagen gab. Man hat es irgendwie versucht, mit Sand aufzufüllen, die Löcher zu stopfen. Und der VfB Stuttgart wird dann sehen, dass man hier irgendwie klarkommt. Natürlich der VfB als spielstärkere Mannschaft, dann womöglich mit größeren Problemen. Wir werden es beobachten. Es wird also gleich losgehen. Der Unparteiische dieser Partie, Irfan Pelito, hat jetzt das Spiel freigegeben. Der Mann hat immerhin mal ein Conference League-Finale gepfiffen. Der VfB Stuttgart hier in Bratislava gegen einen altbekannten Gegner. Im Januar 2025 bei der letzten Champions League-Teilnahme hat man hier mit 3:1 gewonnen. Zweifacher Torschütze damals, Jamie Leveling, der sitzt erstmal nur auf der Bank. Und wir können ganz kurz über das Personal reden vom VfB Stuttgart. 5 Veränderungen gegenüber dem Auswärtssieg in Paderborn. Und das beginnt schon ganz hinten im Tor mit Fabian Bredlo, der jetzt das erste Mal eingreifen muss. Also Dennis Simon nicht mit seiner Premiere in der Champions League. Ansonsten 4 weitere Veränderungen vorgenommen von Sebastian Hoeneß. Maximilian Mittelstädt, der gesetzte Linksverteidiger, ja mit einer Risswunde an der Ferse, kann nicht spielen. Und Ramon Hendricks, der da schon spielen kann, da auf der linken Seite, also für ihn links in der Viererkette. Der VfB Stuttgart in diesem ersten Durchgang von links nach rechts. Und die Gastgeber kommen mit Barzegian, ein Armenier, auf der rechten Seite und ist dann im Zweikampf mit Ramon Hendricks. Und es wird Einwurf geben für Slovan Bratislava, die fürchterlich unter die Räder kamen am ersten Spieltag dieser Ligaphase in der Champions League mit 1:6 verloren. Immerhin beim Titelverteidiger Paris Saint-Germain. Das kann schon mal passieren. Der VfB Stuttgart mit dem 3:1 Erfolg gegen Viking Stavanger. Und der dreifache Torschütze, der ist nicht mit dabei. Ermedin Demirovic, der ist auf der Bank. Und für ihn darf Pečinović wieder von Anfang an ran. Pečinović vorne also im Sturmzentrum. Chris Führig kommt über links, Dennis Undav ein bisschen hinter Pečinović. Und Bilal Elchanus soll über die rechte Seite wirbeln. So stellt Sebastian Hoeneß sich das vor. Aber wieder kommt der Gastgeber Slovan mit dem feilschnellen Kamera. Und dann ein Abschluss von Barzegian von der rechten Seite genau in die Arme von Fabian Bredlo. Der Prominenteste bei Slovan sitzt auf der Bank. Ohne Wenn und Aber, Yaya Touré, ein Weltstar in seiner aktiven Zeit bei Manchester City. Über viele Jahre absoluter Leistungsträger. Die Champions League gewonnen hat er allerdings mit dem FC Barcelona. Er hat im Sommer übernommen und in der Liga läuft, und damit hat man überhaupt nicht gerechnet, nicht so optimal. Aktuell ist man nur auf Platz 4 in der slowakischen Liga. 6-mal hintereinander wurde Slovan slowakischer Meister. Der VfB Stuttgart baut auf über Finn Jeltsch, dann Jeff Chabot, war angeschlagen, hat grünes Licht gegeben. Angelo Stiller hat sich jetzt mal in die Kette zurückfallen lassen. Und Chris Führig nimmt ein bisschen Fahrt auf rechts, wäre Bilal Elchanous frei. Aber es ist dann das Spiel auf Krescher Prömel. Jetzt sind wir auf der linken Seite des VfB und man hat so den Eindruck, als wolle der VfB Stuttgart sich erst einmal an diese Platzverhältnisse gewöhnen. Jetzt Bilal El-Khanous im Zusammenspiel mit Prömel. Und es wird dann den ersten Eckball geben, glaube ich, für den VfB Stuttgart. Herausgeholt von Bilal El-Khanous. Da war Kamara mit dem Fuß dazwischen. Der VfB Stuttgart unterstützt so von 1400 Fans. Das ist jetzt nicht so die große Faninvasion gewesen aus Stuttgart. Ist auch ein Hochrisikospiel. Aber jetzt schauen wir erst einmal auf diese erste Ecke. Getreten von Angelo Stiller, fliegt in den Strafraum. Und dann der Kopfball von Ramon Hendricks. Nee, Krischer Prömel war es. Hätte da gerne wieder einen Eckball, aber den gibt es nicht. Wird weitergehen mit Abstoß vom Kasten von Slovan Bratislava. Und das Tor wird gehütet von Dominik Takac, der diesen Abstoß ausführen wird. In die Hälfte hinein des VfB geschlagen. Zielspieler bei diesen langen Bällen ist der Kapitän von Slovan, Andras Spora. Das ist schon ein Strafraumfuchs, ein Routinier. Einer, der vor allen Dingen auf Abpraller lauert, sofort reagiert, wenn ihm der Ball mal vor die Füße fällt. Jetzt ist der Ball allerdings am Fuß von Fabian Bredlo. Kurz gespielt auf Angelo Stiller. Dann wieder der ganz in grün gekleidete Keeper des VfB Stuttgart. Wird wieder angespielt von Ramon Hendricks. Jetzt dabei bei Bilal El-Khanous, der mal zentrale Position. Und der VfB arbeitet sich nach vorne über die linke Seite. Chris Führig hat ein bisschen Probleme mit der Ballannahme. Das könnte auch am Rasen liegen. Das passiert normalerweise einem so feinen Fußballer wie Chris Führig eher selten. Und der VfB mit Wagnumann über rechts könnte flanken. Macht das auch. Pečinović kommt nicht an den Ball. Und dann der Befreiungsschlag von Slovan. Aber der VfB setzt nach. Aber dann ein bisschen zu sehr geschoben von Wagnumann gegen Kamara. Wie gesagt, dieser Süleyman Kamara, auf den müssen Sie aufpassen. Womöglich sollten Sie ihn sogar doppeln. Feilschneller Kerl. Kommt über die linke Seite. Also das wird dann eine Aufgabe für Josh Wagnumann. Und der VfB wieder am Ball. 7 Minuten sind rum. Noch keine Torchance. Weder hüben noch drüben. 0:0 der Spielstand. Und jetzt ein Ballverlust von Chris Führig. Slovan mit Basegian, den Mann aus Armenien. Verliert das Duell gegen Ramon Hendricks. Und der VfB kombiniert sich nach vorne. Das sieht trotz dieses schlechten Rasens ganz ordentlich aus. Und jetzt Wagnumann. Wagnumann könnte schießen. Wagnumann schießt. Und Takac hält, weil der Schuss zu zentral kam. Wagnumann da auch ein bisschen behindert. Aber das war schnell gespielt. Der Winkel war für Wagnumann nicht optimal. Und so mit beiden Fäusten dran Dominik Takac. Aber es wird einen Eckball geben für den VfB. Und Standards immer ein Thema bei den Schwaben. Auch diese zweite Ecke getreten von Angelo Stiller. Hebt den linken Arm. Der erste Ball mit viel Schnitt in den 5-Meter-Raum. Jetzt Richtung 11-Meter-Punkt. Und da war zwar Krischer Prömel mit dem Kopf dran, aber bekommt ihn nicht platziert aufs Tor. Hat den Ball so ein bisschen über den Kopf streifen lassen. Hat er nicht so richtig Druck hinter den Ball bekommen, Krischer Prömel. Und Abstoß von Dominik Takac. Wird einen Freistoß geben für die Gastgeber, genauer für der Mittellinie. Und sie kommen über den Mann zentral in der Viererkette, Bajric. Der spielt wieder zurück auf seinen Keeper. Und er entscheidet sich für den langen Ball. Und jetzt Spora, das erste Mal in Aktion. Und er hat dafür gesorgt, dass der Ball in den eigenen Reihen bleibt. Vasegian, viel läuft bei Slovan in dieser Anfangsphase über die rechte Seite. Und genau so probieren sie es jetzt wieder. Und jetzt Kamera über links gegen Wagnumann. Geht er da ins 1 gegen 1 Dribbling? Ja, aber dann hat er sich den Ball ein bisschen zu weit vorgelegt. Nichtsdestotrotz hat man da schon gesehen, wie flink der ist. Also ohnehin Kamara und auch Sandro Cruz, der Spieler von Angola. Zwei, die mit sehr viel Tempo kommen. Und Stuttgart kommt über links. Roman Hendricks treibt den Ball jetzt nach vorne. Grisha Brömel zurück auf Jeff Chabot. Da war Sebastian Hoeneß sehr erleichtert, als sein Abwehrchef grünes Licht gab und sagte, ich kann spielen. Kehrte ja angeschlagen aus Paderborn nach Stuttgart zurück. Sein langer Ball Richtung Angelo Stiller kommt nicht an, geht über die Seitenlinie. Und es ist natürlich auch ein Duell zweier völlig unterschiedlicher Systeme. Bratislava immer wieder mit langen Bällen. Und der VfB Stuttgart versucht, sich nach vorne zu kombinieren. Slovan wieder mit diesem Sulaiman-Kamera. Blieb dann allerdings hängen. An der Stuttgarter Abwehr animiert dann das Publikum, für ein bisschen mehr Stimmung zu sorgen. Ganz schwer zu schätzen, wie viele Zuschauer da sind. Ich schätze mal 17.000, 18.000, mögen 20.000 sein. Ich glaube, 24.000 dürfen heute ran oder rein. Und der VfB über Dennis Undaff schickt Wagnumann auf die Reise. Der gegen Kamera. Wagnumann zögert ein bisschen, nimmt dann Grisha Brömel mit. Dennis Undaff kommt dann nicht an den Ball. Bisschen schlampiges Zuspiel da von Grisha Brömel. Und jetzt ein Foulspiel von Roman Hendricks. Und das gibt die erste gelbe Karte früh in diesem Spiel für die Niederländer. Da ärgert er sich. Aber da war ihm dieser Tigran Barsegian entwischt. Und weil der dann so viel Platz gehabt hätte, entscheidet sich Roman Hendricks für ein taktisches Foul. Und das ist nie gut, wenn ein Defensivspieler so früh schon gelb verwarnt ist. Freistoß ausgeführt. Und Slovan, wie gehabt, mit langen Bällen Richtung Bora, ihren Kapitän. Der konnte allerdings die Bälle noch nicht richtig festmachen. Der VfB hat einen Einwurf, allerdings noch tief in der eigenen Hälfte. Ball Richtung Pečinović und jetzt Roman Hendricks. Spielt zurück auf Fabian Bredlo. In der Hierarchie der Keeper Fabian Bredlo, die Nummer 2 in der Bundesliga, spielt Dennis Simon, hat ja ein sehr emotionales Bundesliga-Debüt gegeben am vergangenen Wochenende, ausgerechnet bei dem Club, mit dem er ja in der vergangenen Saison in die Fußball-Bundesliga aufgestiegen ist, mit dem SC Paderborn. Und da flossen schon ein paar Tränen. Dennis Simon, ich kann mich erinnern, als er 16, 17 Jahre alt war, haben sie alle gesagt, unter normalen Voraussetzungen wird das ein Bundesliga-Torwart. Und genau so ist es gekommen. Sein Champions-League-Debüt allerdings erst einmal vertagt. Und der VfB mit Finjic noch in der eigenen Hälfte überschreitet jetzt die Mittellinie. Rausgespielt auf Bilal El-Khanous, der im Duell mit Sandro Cruz. Bilal El-Khanous schlägt dann die Flanke. Und weil sie noch abgefälscht war, heißt es Eckball Nummer 3 für den VfB Stuttgart. in dieser 14. Minute. Noch keine klare Torchance, weder für Slovan noch für den VfB. Und das Gefährlichste, das gab es nach einer Ecke von Angelo Stiller. Aber da hat der VfB die Chance nicht genutzt, weil Krischer Prömel den Ball nicht sauber getroffen hat. Und dieser Krischer Prömel jetzt natürlich wieder Zielspieler. Genauso natürlich wie Jeff Jabot. Der Ball kurz gespielt. Und Slovan kann klären. Aber nicht weit. Jetzt Chris Führig mal über die rechte Seite und die Flanke dann genau auf den Kopf von Ramon Hendricks. Oh, den muss er aufs Tor bringen. Beste Chance für den VfB Stuttgart in dieser 15. Minute. Chris Führig von der rechten Seite mit der Flanke und ja, eigentlich völlig unbehindert da. Ramon Hendricks mit dem Kopf. Und er schlägt die Hände vors Gesicht, weil er genau weiß, aus dieser Chance muss ich eigentlich mehr machen. Aber immerhin, die erste klare Gelegenheit für den VfB nach 15 Minuten. Und Stuttgart kommt schon wieder. Führig mit Stiller. Stiller jetzt in der Hälfte von Slova. Und dann der flache Ball in die Schnittstelle gespielt von Chris Führig Richtung Cenan Pejcinovic, aber der kann den Ball nicht verarbeiten. Und so der Ball in den Händen von Dominik Takac, dem Keeper von Slovan. Langer Ball, der landet auf den Kopf von Jeff Jabot. Jetzt allerdings kommt Slovan mit Mustafic und Martinez. Martinez, das ist der Mann im defensiven Mittelfeld, der sicherlich die meisten Meter macht. Christian Martinez, auch ein Spieler aus Panama. Und jetzt wieder Bilal Elchanous, in der vergangenen Europa-League-Saison bester Scorer für den VfB Stuttgart. Jelch mit Stiller. Pejcinovic wollte da Krischer Prömel anspielen. Da hat der VfB mal versucht, das Spiel schnell zu machen. Hat nicht funktioniert, aber der VfB hat sich den Ball wieder zurückgeholt und kommt mit Angelo Stiller 30 Meter vor dem Tor. Zuspiel auf Chris Führig, geht der mal ins 1 gegen 1, zieht nach mitten, zieht in die Mitte und sucht dann Dennis Undaf. Hätte er selbst vielleicht abschließen können. Chris Führig aus 23, 24 Metern. Aber da wollte der VfB sich durchkombinieren. Und Stuttgart wird ballsicherer. Kugel läuft jetzt besser, als hätte man sich auch an diese besonderen Bedingungen gewöhnt. Guter Ball jetzt auf Dennis Undaf, der kann sich drehen. Rechts Bilal Elchanous schon im Strafraum. Da ist ihm der Ball ein bisschen versprungen. Auch da ärgert er sich, der Marokkaner. Weil er da Probleme hatte bei der Ballannahme, aber das muss man womöglich entschuldigen. Da hoppelt und hoppelt der Ball zum Mitspieler. Also solche Aktionen haben dann durchaus schon ihren Grund. Und auch Bilal Elchanous, normalerweise einer, der so einen Ball blind verarbeitet und so, weil er den Ball nicht sauber annahm, keine Gefahr für das Tor von Slovan. Freistoß gibt es jetzt für die Gastgeber auf Höhe der Mittellinie nach dem Foulspiel eben an Christian Martinez. Freistoß schon ausgeführt. Und bei Slovan ist es nur eine Frage der Zeit, wann sie lang nach vorne spielen. Jetzt ist der Ball bei ihrem Keeper und der wird dann normalerweise keine Kompromisse eingehen. Und so ist es mit dem linken Fuß, schlägt er den Ball auf die linke Seite Richtung Kamera. Aber der Ball kommt da nicht an. Einwurf für den VfB. Nach knapp 19 Minuten wird die Überlegenheit des VfB jetzt doch immer deutlicher. Eine klare Gelegenheit haben sie vergeben. Und die hatte nichts mit den Platzverhältnissen zu tun. Denn das war eine Kopfballchance für Ramon Hendricks, der den Ball allerdings über das Tor setzte. Ramon Hendricks, der einzige Spieler in dieser Partie, der schon gelb verwarnt ist. Einwurf Wagnermann, fast genau auf Höhe der Mittellinie. Dann ein riskantes Zuspiel, genau in die Füße eines Spielers von Slovan. Und jetzt haben wir Spora, den Mannschaftskapitän im Strafraum. Kamara wird gesucht, aber der Ball kommt nicht an. Trotzdem sollten sich die Stuttgarter solche Fehlpässe besser schenken. Und Slovan mit Sandro Kruse. Noch einmal der Linksverteidiger. Dann geht Mustafić zu Boden, allerdings kein Foul, sagt Pelito. Slovan wieder, wie so oft, über die rechte Seite. Aber jetzt der Ballverlust. Gut aufgepasst von Chris Führich. Und er treibt den Ball nach vorne. Muss jetzt ein bisschen warten. Immer noch Chris Führich. 3-3. Was macht er? Sieht Dennis Undorf. Dennis Undorf will querlegen. Oh, warum schießt er da nicht? Warum schießt Dennis Undorf da nicht? Wollte noch mal querlegen auf Pečinović. Aber da bekam ein Spieler von Slovan den Ball dazwischen, das Bein dazwischen. Und jetzt Martinez für Slovan. Partie nimmt ein bisschen Fahrt auf. Und der VfB dann vor dem gegnerischen Tor ein bisschen zu umständlich. Dennis Undorf, das war natürlich gut gemeint, dass er da den Ball nochmal querlegen will auf Pečinović. Aber da hatte er eigentlich den perfekten Winkel selbst zu probieren. Womöglich sogar aus der Drehung. Und das kann er ja, Dennis Undorf. Aber die Chancen häufen sich für den VfB. 21 Minuten sind gleich gespielt. Noch keine Tore. Aber Stuttgart kommt schon wieder mit Pečinović. Pečinović auf Dennis Undorf. Und auch dem verspringt der Ball. Und jetzt sind wir uns dann relativ sicher, das liegt am ein oder anderen Hügelchen. Das liegt am ein oder anderen Loch. Da muss der VfB sich drauf einstellen. Aber hat den Ball erobert. Bilal El-Khanous, was macht er? Legt auf Undorf. Undorf versucht da einen Doppelpass mit Führich. Kommt zwar kein Doppelpass zustande, aber der VfB holt sich die Kugel zurück. El-Khanous spielt zurück auf Vinjic. Jetzt Stiller, links ist Platz. Aber der Ball nicht gut gespielt von Angelo Stiller. Da war Bazigian mit dem Kopf noch dazwischen. Dann buxiert er den Ball über die Seitenlinie, heißt Einwurf für den VfB. Und der schon ausgeführt. Jetzt gut und gern. 60-70% Ballbesitz für den VfB Stuttgart. Chabot schon in der Hälfte von Slova. Alle Feldspieler des VfB in der Hälfte der Gastgeber. VfB hat es jetzt nicht wirklich eilig in dieser Phase. Aber man kontrolliert Spiel, Gegner und Ball. Soweit das überhaupt geht bei diesen Platzverhältnissen. Jetzt mal Stiller über die linke Seite und dann rutscht ihm der Ball über den Schlappen. Gab es da einen Kontakt? Ja, sagt Pelito. Das Foul spielt dann nicht an Stiller, sondern an Ramon Hendricks. Und das heißt, es wird einen Freistoß geben für den VfB. Von der linken Seite, vielleicht 3 Meter entfernt von der Eckfahne. Und das hat der bosnische Schiedsrichter richtig gesehen. Cesar Blackman hat er die Sohle draufgehalten auf den Fuß von Ramon Hendricks. Jetzt also dieser Freistoß von der linken Seite. Die Zwei-Mann-Mauer dirigiert von Dominik Takac, dem Keeper. Und Chris Führich steht bereit. Muss dann warten, bis der Ball freigegeben ist. Pelito schaut jetzt erstmal in die Mitte, ob da die Spieler die Kontenance bewahren. Jetzt der Pfiff. Und jetzt darf Chris Führich, wahrscheinlich mit viel Schnitt. Genauso ist es, der Ball weit, Chabot legt zurück. Und dann Undorf mit der Chance, nochmal Dennis Undorf schießt. Gehalten, Nachschuss Pečinović. Was für eine wilde Aktion davor. Dem Tor von Bratislava. 2-3 Mal die Chance für den VfB. Und jetzt läuft der Konter. Aber super aufgepasst von Vinjic. gab allerdings vorher einen Kontakt, heißt Freistoß für die Gastgeber. Wir schauen nochmal auf die Wiederholung. Das war Vogelwild. Eine super Parade von Takac gegen Undav. Noch einmal der Keeper von Slovan. Zweimal herausragend gehalten da von Dominik Takac. Und aus kurzer Distanz schafft es der VfB, auch in 3-4 Versuchen nicht den Ball im Tor unterzubringen. Also das war vor allen Dingen bei der ersten Aktion da gegen Dennis Undav eine sensationelle Parade von Dominik Takac in der 24. Minute. Und jetzt hat Slovan den Ball, kommt über die rechte Seite mit Martinez. Und der hat den Ball verloren. Und der VfB schaltet wieder um. Stuttgart hätte längst führen müssen bei diesen Gelegenheiten. Bilal El-Khanous, wenn er am Ball ist, sind wir auf der rechten Offensivseite des VfB. Er spielt zurück auf Krischer Prömel. Und jetzt Angelo Stiller wieder mit Krischer Prömel. Bilal El-Khanous geht er nicht ins Dribbling. Der VfB kommt jetzt mehr über Ballkontrolle. Stiller, Finjelc. Und das Ganze wieder ganz weit hinten beim VfB, sogar richtig weit hinten bei Fabian Bredlow. Es ist jetzt sicherlich nicht verkehrt, aus Stuttgarter Sicht mal ein bisschen Tempo rauszunehmen. Man hat hier eigentlich alles im Griff. Der einzige Haken, es fehlt das erste Tor. Und so steht es hier nach knapp 26 Minuten weiter 0-0. Jeff Chabot noch in der eigenen Hälfte. Sieht links Chris Führig, der spielt zurück auf Ramon Hendricks. Gute Verlagerung, jetzt auf Bilal El-Khanous. Der hat den Ball super angenommen. Wagnermann ist schon im Strafraum. Legt er zurück, aber Pečinović ist da schon zu weit nach vorne gelaufen. Und so keiner im Rückraum, der den Ball annehmen kann. Und das wird jetzt wahrscheinlich die zweite gelbe Karte geben für einen Stuttgarter. Diesmal gegen Bilal El-Khanous. Foulspiel an Süleyman Kamara. Und dieser Kamera läuft dann selbst diesen pfeilschnellen Bilal El-Khanous mal davon. Das zeigt, wie flink der Spieler aus Gambia da auf den Beinen ist. Also, zweiter Spieler des VfB, der aufpassen muss mit Bilal El-Khanous. Freistoß, und das überrascht uns nicht, lang nach vorne gespielt auf Spora. Der hat allerdings überhaupt keine Chance da irgendwie den Ball anzunehmen. Neuaufbau bei Slovan. Die Mannschaft, die sich in der Liga noch ein bisschen schwer tut. Nachdem man sechsmal hintereinander slowakischer Meister wurde, ist man aktuell nur Tabellenvierter. Und der VfB Stuttgart auf der anderen Seite mit dem wichtigen Auswärtssieg am vergangenen Wochenende beim SC Paderborn. Auch am kommenden Wochenende geht es auswärts weiter für den VfB Stuttgart. Man reist zum Hamburger SV. Aber jetzt kommt erstmal Slovan. Wieder mit Kamara. Kamara mit Spora. Spora 16 Meter vor dem Tor. Kommt er mal zum Abschluss. Aber Jeff Chabot wirft sich da in die Schussbahn und kann den Ball blocken. Aber jetzt kommt noch einmal Slovan mit Barzegian. Der Mann aus Armenien gefällt mir richtig gut. Blackman, der Rechtsverteidiger, mal mit vorne. Spielt dann zurück auf Christian Martinez, der an der Strafraumkante. Bisschen Ballbesitz jetzt auch mal für Slovan Bratislava. Wieder Blackman über rechts. Auch ein Spieler aus Panama. Barzegian, der auffälligste bislang bei den Gastgebern. Und die machen das jetzt ganz ordentlich. Kombinieren sich so ein bisschen Richtung 16 Meter. Aber jetzt müssen sie wieder abdrehen und der VfB Stuttgart schiebt weit nach vorne. Pečinović läuft jetzt den Keeper an, Dominik Takac. Pečinović noch ein bisschen abgetaucht bislang im Spiel des VfB nach knapp einer halben Stunde. Und dann ein Fehlpass von Slovan, nicht genutzt vom VfB, weil auch Finjelc den Ball wieder zurück zum Gegner spielt. Aber Kamara jetzt mit dem Fehler. Wagnermann sieht dann zentral Angelo Stiller und der auf Dennis Undav schon im Strafraum und er schießt ins Tor! 1:0 für den VfB Stuttgart. Dennis Undorf. Jetzt also doch die verdiente Führung für den VfB. Und das haben sie schon cool gespielt. Das war schon super lässig, wie sie sich da vorgespielt haben. Die Vorarbeit von Angelo Stiller. Und er sieht dann, dass Dennis Undorf Platz hat im Strafraum. Und dann war es so von Dennis Undorf, wie es sein muss. Super Ballannahme und mit links gar nicht mal so platz, gar nicht mal so hart, aber sehr platziert abgeschossen vom Stuttgarter Kapitän. Ball noch ganz leicht abgefälscht und so nichts zu halten für Dominik Takac. Die Führung für den VfB natürlich haushoch verdient. Dennis Undorf glänzte ja gegen Stavanger als Vorbereiter bei diesem Dreierpack von Ermedin Demirovic. Jetzt also sein erster Champions League-Treffer in dieser Saison. Und da hat er gezeigt, wie cool er vor dem gegnerischen Tor halt einfach nun mal ist. Wie sieht die Reaktion der Gastgeber aus? Sie kommen über ihren Kapitän. Spora, der sieht rechts, Barsegian. Cesar Blackman schon im Strafraum. Und der schießt er aus relativ spitzen Winkel. Aber weil da, glaube ich, Hendricks noch mit der Fußspitze dran war, wird es jetzt auch die erste Ecke geben für Slovan Bratislava. Ball ging ans Außennetz. Kommt er aufs Tor? Hat ihn Fabian Bredlo, da bin ich mir relativ sicher. Also schauen wir, was Slovan bei eigenen Standards drauf hat. Ecke getreten von Barsegian, den Mann aus Armenien. Kurz gespielt mit Martinez. Und der dann genau in die Füße von Chris Führich. Führich, super Zuspiel da auf Dennis Undorf. Und der sieht ein bisschen weiter rechts Wagnermann. Das wäre fast ein blitzsauberer Konter geworden, des VfB. Aber da hat Markovic gerade noch so klären können. Aber der VfB lässt jetzt natürlich nicht locker. Man führt nach 32 Minuten durch das Tor von Dennis Undorf mit 1:0. Grisha Prömel dreht ab. Sieht dann Finjelsch. Der geht ins Dribbling. Das Foulspiel dann von Pokorny. Da gibt es nochmal eine deutliche Ermahnung von Pelito. Aber gelbwürdig war das ganz sicher nicht. Freischuss für den VfB, zentrale Position, aber das sind gut und gerne 35 Meter Torentfernung. Also das wird eine Hereingabe werden von Angelo Stiller. Ball halb rechts versetzt. Jetzt fliegt der Ball in den 16er, aber an allen vorbei, ins Tor aus. Jeff Chabot ging da zu Boden. Und so hat Dominik Takac, der Keeper, den Ball in den Händen und wird jetzt diesen Abstoß ausführen. Noch kein wirklich brauchbarer Abschluss von Slovan Bratislava. Der VfB spielt weiter aufs zweite Tor und greift an mit Grisha Prömel. Finjelsch hinten kaum gefordert, schaltet sich auch immer wieder ins Offensivspiel mit ein. Jetzt ist es allerdings noch in der eigenen Hälfte. Chris Führich wird jetzt einen Eckball ausführen. Und der erste, den es für den VfB von der linken Seite geben wird. Und das macht dann Chris Führich auch gleich mal selbst. 34 Minuten sind rum. Ball kommt mit viel Schnitt. Kopfballabwehr und dann Wagnermann volle an die Latte. Hey, was für ein toller Schuss. aus 19, 20 Metern nimmt er den Ball da Volley und setzt ihn an die Latte. Perfekte Schusshaltung da von Wagnermann. Also der VfB hat in den ersten 10 Minuten ein bisschen gebraucht, aber jetzt ist es eine konzentrierte, eine fokussierte Vorstellung der Schwaben. Und Slovan hat richtig viel Glück, dass sie nur mit 0:1 hinten liegen. Der VfB geht jetzt wieder ins Pressing und hat sich den Ball geholt. Führig. Jetzt mal zentrale Position. Jetzt geht er nach links. Und jetzt Hendricks mit der Hereingabe und dann lauert wieder Dennis Hundorf. Aber Baric, einer da hinten aus der Viererkette bei Slovan, kann den Ball aus dem Strafraum herausschlagen. Aber der Druck des VfB lässt einfach nicht nach. Und es ist klar, Stuttgart will noch vor der Pause. Am liebsten das beruhigende 2:0. Langer Einwurf, Ramon Hendricks. Kopfballverlängerung von Pecinovic. Noch einmal der VfB mit Führig. Wieder mit der Flanke. Da kommt der Keeper raus und segelt am Ball vorbei. Und hat richtig viel Glück, dass Chabot da auch ein bisschen überrascht war. Und so den Ball nicht mit dem Kopf Richtung Tor bekommt. Erster Fehler da von Dominik Takac. Und Dennis Hundorf in dieser 29. Minute mit dem 1:0. Und man muss ja nicht groß drum oder drüber diskutieren, dass diese Führung mehr als verdient ist. Aber jetzt kommt Slovan. Wenn was geht, dann über die rechte Seite. Mit diesem Barsegian, der da viel Dampf macht über die rechte Außenbahn. Auch hier mal ein Abschluss, der geht aber gut und gerne 7, 8 Meter über den Kasten.

Und wieder der VfB mit diesem kontrollierten, aber sehr durchdachten Spielaufbau. Und der VfB auch jederzeit in der Lage, das Tempo zu erhöhen. Stiller zurück auf Finjelc. Jetzt in dieser Phase mal kein Raumgewinn für den VfB. Am kommenden Dienstag, ja, dann vielleicht das erste wirklich große Highlight in dieser Champions League-Saison für den VfB mit dem Heimspiel gegen Atletico Madrid. Aber erst einmal muss man noch diese Pflichtaufgabe bewältigen, Slovan Bratislava. Aber da passt alles aus Sicht des VfB mittlerweile fußballerisch einzig und allein. Das Ergebnis noch nicht ganz optimal. Man könnte durchaus höher führen als nur mit 1:0. Und jetzt kommt wieder Dennis Undav. Sieht Wagnermann. Wagnermann legt nochmal quer Richtung Pejcinovic. Sie suchen ihn immer wieder. Jenan Pejcinovic. Sie finden ihn halt nur noch nicht. Vielleicht jetzt. Dennis Undav. Ein bisschen aus dem Stand. Mit Bilal El-Khanous. Noch einmal der Marokkaner. Nimmt den Ball dann mit der Sohle mit. Rückpass auf Finjelc. Jelc und Jeff Chabot haben überhaupt noch nichts anbrennen lassen hinten vor dem eigenen Tor. Jetzt wieder der VfB mit der Tempoverschärfung. Das Zuspiel von Wagnermann Richtung Bilal El-Khanous kommt dann allerdings nicht an. Und da gab es ein leichtes Halten von Wagnermann. Und so Freistoß für Slovan Bratislava tief aus der eigenen Hälfte heraus. 38 Minuten sind gleich rum. Der VfB Stuttgart führt seit der 29. Minute mit 1:0. Torschütze war Dennis Undav. Hat seinen ersten Treffer in dieser Saison erzielt. Und das hat er gemacht, wie Dennis Undav das halt nun mal macht. Kurz verzögert und dann der Abschluss. Hat ein bisschen Glück gehabt. Bajric hat die Kugel noch leicht abgefälscht. Und so wurde sie endgültig unhaltbar für Dominik Takac. Prömel jetzt. Hat sich ein bisschen Platz verschafft und spielt dann auf die rechte Seite. Bilal El-Khanous mit viel Raum gegen Sandro Cruz. Wieder die Flanke. Wagnermann hat den nächsten Versuch. Der Ball kommt. Kopfballabwehr nicht weit genug. Und jetzt versucht sich Blackman irgendwie zu befreien. Wird sofort angelaufen von Chris Führig und dann bleibt Slovan nichts anderes übrig, als den Ball einfach nur nach vorne zu dreschen. Genau in die Füße von Angelo Stiller. Und er sieht wieder Dennis Undav. Der Haken diesmal Dennis Undav im Abseits. Und noch ohne Abschluss ist Jenan Pejcinovic. Aber da hätte Sebastian Hoeneß ja durchaus Alternativen auf der Bank. Nicht zuletzt einen Ermedin Demirovic, den Dreierpacker vom Champions League Start gegen Viking Stavanger. Slovan Bratislava mit großen Problemen, den Ball mal über längere Zeit in den eigenen Reihen zu halten. Martinez jetzt, der Mann, der im defensiven Mittelfeld da die Fäden zieht, genau im Mittelkreis. Aber wie so oft kein Raumgewinn. Wenn sie mal sich ein bisschen Raum verschaffen wollen, müssen sie den Ball schon lang nach vorne schlagen. Aber auch das bringt dann in der Regel überhaupt gar nichts. Oh, das hat jetzt Martinez schön gemacht, den Ball da mit der Sohle weitergeleitet auf seine Mitspieler. Aber direkt danach spielt er gleich mal einen Fehlpass. Also der VfB erhöht das Tempo. Macht das ganz ordentlich in diesen Umschaltsituationen. Jetzt ist Krischer Prömel ein bisschen weggerutscht. Nee, Pejcinovic war es. Und da kommt wieder dieser Barzegian. Martinez mit dem Abschluss aus 14 Metern. Und genauso weit jagt er den Ball über das Tor. Gut, und gerne 14, 15 Meter. Der ist ihm mal komplett über den Spann gerutscht. Regulär noch gut 4 Minuten zu spielen in dieser ersten Halbzeit.
Der VfB liegt mit 1:0 vorne. Torschütze Dennis Sundorf in der 29. Minute. Es gab weitere richtig gute Gelegenheiten. Dennis Sundorf hatte zwei. Wagnermann traf mit einem wunderschönen Volleyschuss nur die Latte des slowakischen Tores. Und jetzt gegen Ende dieser ersten Halbzeit der VfB dann ein bisschen fahrig mit dem ein oder anderen Ballverlust. Aber das hat deshalb keine Auswirkungen, weil Slovan Bratislava es nicht wesentlich besser macht. Noch einmal kommt der VfB mit Chris Führig über die linke Seite. 1 gegen 1 gegen Cesar Blackman. Dann sieht er Angelo Stiller, zentrale Position. Angelo Stiller, der die Stuttgarter Führung super vorbereitet hat. Mit diesem Pass in die Tiefe auf Dennis Undaf. Elchanus wird gedoppelt, geht auf Nummer sicher. Das haben sich jetzt alle Stuttgarter Spieler auf die Fahne geschrieben. Jetzt bloß keinen Fehler machen, so kurz vor der Pause. Kaum sage ich es, gibt es einen Fehlpass von Jeff Chabot. Und da ist wieder dieser Tigran Basegian. Spielt den Ball in die Mitte, aber Spora da alleine Unterhalter gegen die komplette defensive Gewalt des VfB. Also das ist offensiv einfach zu wenig von Slovan. Gegen PSG haben sie ja zumindest getroffen bei diesem 1:6. Das ist aber auch nur ein ganz schwacher Trost. Bilal Elchanous, 5-6 Meter in der Hälfte der Gastgeber. Wird vielleicht eine Minute Nachspielzeit geben. Eine Verletzungsunterbrechung hatten wir keine, aber naja, den Torjubel, den packen die Unparteiischen dann womöglich auch noch drauf. Gute Verlagerung jetzt auf die linke Seite, auf Chris Führig. Und man muss sagen, der VfB nimmt diese Verhältnisse mittlerweile super an. Und kommt über Bilal Elchanous, der zieht in die Mitte, schießt mit links, gut gehalten. Nachschusschance über das Tor. Da war nochmal eine gute Aktion von Bilal Elchanous, zieht von rechts in die Mitte und schließt dann ab mit links. Und dieser Flachschuss nicht leicht zu halten für Dominik Takac. Hat er Glück, dass der Ball nicht direkt vor ihm nochmal aufkommt. Und so ist er mit der rechten Hand dran und klärt den Ball zur Seite. Auch das war wichtig, denn sonst hätte Pejinovic gelauert. So, die letzte Minute wird dann gleich anbrechen und dann werden wir dann auch sehen, was es noch als Nachschlag gibt. Also ich schätze mal 60 Sekunden, wenn denn überhaupt. Und wieder verpufft da ein Versuch von Slovan, sich irgendwie dem Stuttgarter Tor zu nähern. Also Nachspielzeit, keine angezeigt. Das heißt, das Spiel wird dann womöglich pünktlich in 40 Sekunden zu Ende gehen. Und man muss sagen, der VfB, so wie du es gegen einen Gegner wie Slovan machen musst, wenn es denn darauf ankommt, das Tempo erhöhen, immer wieder das Spiel auch in die Breite gezogen. Man hätte die ein oder andere Chance vielleicht konsequenter nutzen können, aber egal, mit diesem Zwischenstand kann man sicherlich auf Seiten des VfB gut leben. Aber